0: Okay, das ist jetzt der dritte Take. Gut.
1: Wie ist bei dir?
0: Gut, Kameras.
1: Ja, läuft alles?
0: Niki läuft.
1: Laufe.
0: Mhm. Klappe.
2: Klappe.

0: Hey! Cut, please!
1: Ganz ernst.
2: Geil.
3: Ja,
4: ja.
3: Danke. Am Anfang ein bisschen zäh, aber dann wieder ganz schön geil.
1: Ich fand's gar nicht so zäh.
3: Ja, das kommt mir immer so vor.
0: Zwischendurch war ein bisschen wenig Dynamik. So, mit uns hatte ich das Gefühl, man war so in Routine. Und das ist, weil wir die ganze Zeit jetzt anfangen, immer irgendwie... Wenn wir noch eins machen, spiele ich nicht mehr.
3: Schade. Ich will jetzt mal wieder spielen.
0: Seid das Akkordeon?
1: Vielleicht am Ende.
5: Akkordeon, ja.
3: Ja, ist auch gut.
0: Aha. Aber die Situation ist jetzt die, also da...

0: Mach noch deinen Summer dazu.
1: Da geht's ja nicht. Ich will ja gerade singen.

0: vielen Dank für dieses kleine Konzert. Und wieder, ich halte mich jetzt auch gerne raus. Ich höre einfach gerne zu. Und,
1: ja, genau. Wir sind jetzt gleich fertig. Wir machen jetzt das letzte Stück. Wir sind schon 2 Stunden hier am
0: Flöten. Ja, okay.
1: Oder? Ich gucke, wenn nicht, machen wir zwischendrin aus. Also.

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